0: no Air Force, they have no anti-aircraft, we can fly over Tehran just at will, nobody going to do anything to us. 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
1: Y atención, porque si decíamos ahora, ya con el foco de nuevo puesto en España, que estamos pendientes de todo lo que ocurriese con Begoña Gómez después de haber entregado su pasaporte, tenemos que hablar ahora de José Luis Rodríguez Zapatero. Porque atención, el expresidente del gobierno español estudia acciones legales tras la filtración de su agenda y mensajes privados con su secretaria. Esta información que está llevando en estos momentos El País. Se asegura que el entorno del expresidente muestra indignación absoluta porque el juez Calama no haya ordenado una criba de todo lo que no tiene relación precisamente con todo este caso. Por eso estaríamos ahora pendientes de esta acción legal que estaría estudiando el expresidente del gobierno español. Bueno, mientras tanto vamos a echar un vistazo ya no a aquellos que han sido expresidentes, sino a aquellos que buscan serlo, o por defecto, aquellos que buscan ser congresistas de los Estados Unidos. Vamos a ver cómo van las carreras en Estados Unidos en estos momentos. Y atención, porque si ayer hablábamos de la cifra diabólica que tendríamos en la Cámara de los Representantes, parece que no ha durado más de un día, porque los demócratas se han dejado otro punto en las últimas 24 horas y tienen una ventaja del 81% para hacerse con la mayoría en esta Cámara Baja frente al 20% por parte de los republicanos. Y atención, porque estamos viendo un boomerang absoluto en el Senado. Les dijimos el lunes que, bueno, que esas cifras que les estábamos mandando no se aplicaban a las del martes porque era todo lo contrario. Bien, pues ha vuelto a pasar lo mismo, porque volvemos a las cifras originales del principio de esta semana. Los republicanos ganan un punto, tienen el 57% en esta carrera que van ganando frente a los demócratas que se dejan un punto. Llegan hasta el 43% en estos momentos y dejan todo como estaba hace 48 horas. Vamos a hablar ahora precisamente de la carrera a la presidencia, donde J.D. Vance sigue siendo el gran favorito con este 20,1%, mientras Marco Rubio le sigue, también Gavin Newsom y por supuesto Joe Nosso. Pero vamos a conectar ahora mismo con el directo para dar una noticia de última hora y estar atentos precisamente de lo que está hablando en estos momentos el canciller de Alemania, Friedrich Merz.
2: Um genau dieses Treffen in Ankara in zwei Wochen vorzubereiten. Lieber Kier, danke ganz besonders an dich, dass du heute hier bist. Du hast viel für eine sehr starke NATO und ein einiges Europa geleistet. Ich möchte dir bei dieser Gelegenheit besonders herzlich für das Teamspiel danken, das wir gehabt haben. Ich sage das auch mit einem gewissen Bedauern, dass du aus dem Amt ausscheiden wirst, aber umso dankbarer bin ich für die gute Zusammenarbeit, die wir in den letzten Monaten gehabt haben. Ganz herzlichen Dank für diese Freundschaft und für diese gute Zusammenarbeit. Ja, meine Damen und Herren, Mark Rutte war in unserer Arbeitssitzung aus Washington eben zugeschaltet. In wenigen Stunden wird der Präsident Trump sprechen. Insofern dient auch dies einer guten Vorbereitung eines transatlantischen Treffens. Ich selbst werde später Präsident Trump, Gastgeber Präsident Erdogan und andere Partner unterrichten über unsere Gespräche. Als fünf große europäische Staaten setzen wir heute fünf Botschaften. Erstens: Wir stehen gemeinsam für eine NATO, die stark und einig die Sicherheit im euroatlantischen Raum wahrt, im Interesse aller Alliierter. Zweitens, wir wollen die Allianz erneuern. Wir stärken ihren europäischen Pfeiler. Was wir vor einem Jahr beim Haager Gipfel beschlossen haben, lösen wir jetzt ein. Wir steigern unsere Verteidigungsausgaben auf 3,5%. Die Bundesregierung will diese Marke schon 2029 erreichen. Auch Frankreich, Großbritannien, Italien und Polen investieren massiv in ihre Verteidigung. Das legt das Fundament für eine ausgewogenere transatlantische Partnerschaft. Drittens, wir gehen diesen Weg gemeinsam. Ich sage mit Bedacht, nationale Alleingänge in unserer Verteidigungspolitik wären ein Irrweg. Wir wollen mehr Zusammenarbeit, transatlantisch und europäisch. Für uns Deutsche leitet sich das aus unserer Geschichte, unserer Geografie und unserem Grundgesetz ab. Unsere Nachbarn sollen sich sicherer fühlen, wenn Deutschland stärker wird. Deshalb wollen wir Deutschland, seine Streitkräfte und seine Verteidigungsindustrie fest in der Allianz und in Europa verankern. Daran haben wir ein tiefes eigenes Interesse. Teamwork brauchen wir auch, um die großen Aufgaben zu bewältigen, vor denen unsere Verteidigungsindustrie steht. Das gilt für Luftverteidigung, das gilt für Abstandswaffen, das gilt für künstliche Intelligenz und andere moderne Schlüsselsysteme. Diese gemeinsame Arbeit.